0: Heute am Samstag, da heißt es fast überall Sonne tanken bei bis zu 33 Grad. Im Norden ziehen ab und zu ein paar Wolken durch. An der Nordsee ist auch ein kurzer Schauer drin. Im Südwesten und an den Alpen können am Nachmittag und am Abend einzelne Gewitter aufploppen. Am Sonntag dann unbeständig. Im Norden und an der Nordsee startet der Tag schon mit Schauern und teils Gewittern. Auch südlich der Donau wird's nass. Im Laufe des Tages breiten sich dann Schauer und Gewitter überall aus.
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0: Ich bin Hendrik Daum. In Frankreich und in Spanien breiten sich die großen Waldbrände weiter unkontrolliert aus. An der französischen Atlantikküste mussten mittlerweile schon über 100.000 Menschen ihre Wohnungen oder Ferienunterkünfte verlassen. Da der Wind gedreht hat, bewegen sich die Flammen inzwischen in Richtung Bordeaux. Präsident Macron hat angekündigt, dass die Armee die Löscharbeiten unterstützen soll. Auch in Spanien sind Zehntausende Menschen von Evakuierungen betroffen. Durch die Straßen von Berlin zieht heute wieder die Parade zum Christopher Street Day. Ziel ist das Brandenburger Tor, wo eine Abschlusskundgebung mit Bühnenprogramm geplant ist. Auch in anderen Städten wie Stuttgart und Mainz gibt es heute CSD-Umzüge. Mehr von Jan-Henner Reitze.
2: Tanzen auf der Straße, schräge Kostüme, gern auch mal freizügig in allen Farben des Regenbogens. Gleichberechtigung, sexuelle Vielfalt, aber auch Party. Zurück geht das alles auf den Aufstand von Schwulen gegen Polizeigewalt in der Christopher Street in New York. In Berlin steht die Parade in diesem Jahr unter dem Motto Haltung ist hot. Bei der Abschlusskundgebung am Brandenburger Tor singt unter anderem Sarah Connor.
0: Bei der Tour de France hat Titelverteidiger Tadej Pogacar die spektakuläre 19. Etappe gewonnen mit der Bergankunft im legendären Skiort Alpe d'Huez. Damit konnte der Slowene seine Gesamtführung weiter ausbauen und steht vor seinem 5. Gesamtsieg. Das Radrennen endet morgen wie immer in Paris.
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0: Heute am Samstag, da heißt es fast überall Sonne tanken bei bis zu 33 Grad. Im Norden ziehen ab und zu ein paar Wolken durch. An der Nordsee ist auch ein kurzer Schauer drin. Im Südwesten und an den Alpen können am Nachmittag und am Abend einzelne Gewitter aufploppen. Am Sonntag dann unbeständig. Im Norden und an der Nordsee startet der Tag schon mit Schauern und teils Gewittern. Auch südlich der Donau wird's nass. Im Laufe des Tages breiten sich dann Schauer und Gewitter überall aus.
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0: Ich bin Hendrik Daum. In Frankreich und Spanien greifen die riesigen Waldbrände immer mehr um sich. Insgesamt ließen die Behörden in beiden Ländern über 150.000 Menschen vorsorglich in Sicherheit bringen. Westlich von Madrid haben sich zwei Brände zu einem Großfeuer verschmolzen. Im Süden Frankreich wütet eine ganze Serie von Bränden, der größte westlich von Bordeaux. Hohe Temperaturen, starker Wind und die Trockenheit der Vegetation befördern die Ausbreitung der Flächenbrände. Unter dem Motto Haltung ist hot wird in Berlin heute der Christopher Street Day gefeiert. Nach der Parade für Vielfalt und Menschenrechte wollen die Veranstalter am Brandenburger Tor das bislang größte Programm der Vereinsgeschichte präsentieren. Mehrere hunderttausend Menschen werden erwartet. Damit gehört der Berliner CSD zu den größten in Europa. Der neue Bundestrainer Jürgen Klopp hat sich so einiges vorgenommen. Er will eine neue Mannschaft formen, die die Fans wieder mitreißt, sagte Klopp bei seiner Vorstellung. Er selbst habe großen Respekt vor der Aufgabe, freue sich aber riesig auf die kommende Zeit.
2: Jürgen Klopp hat keine Karriere nach der Nationalmannschaft. Das ist idealerweise der Höhepunkt meiner Karriere, meines Lebens, meines beruflichen Lebens. Ich werde alles da reinlegen, was mir zur Verfügung steht.
0: Klopp unterschrieb einen 4-Jahres-Vertrag.
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1: Heute am Samstag, da heißt es fast überall Sonne tanken bei bis zu 33 Grad. Im Norden ziehen ab und zu ein paar Wolken durch. An der Nordsee ist auch ein kurzer Schauer drin. Im Südwesten und an den Alpen können am Nachmittag und am Abend einzelne Gewitter aufploppen. Am Sonntag dann unbeständig. Im Norden und an der Nordsee startet der Tag schon mit Schauern und teils Gewittern. Auch südlich der Donau wird's nass im Laufe des Tages. Breiten sich dann Schauer und Gewitter überall aus.
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1: 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Ich bin Hendrik Daum. Politiker der Opposition haben die Personalveränderungen in der Bundesregierung kritisiert. Nach einem verpatzten Jahr schwarz-rot ziehe Bundeskanzler Merz in seiner Koalition jetzt die Reißleine. Das erklärten die Grünen-Fraktionsvorsitzenden Hasselmann und Dröge. Der parlamentarische Geschäftsführer der AfD-Bundestagsfraktion Baumann sagte, diese Regierung demontiere sich auf offener Bühne selbst. Und von der Linken heißt es, Deutschland brauche keinen Kabinettsumbau, sondern eine andere Politik. In Frankreich und Spanien geraten die riesigen Waldbrände immer mehr außer Kontrolle. In Frankreich mussten bereits rund 110.000 Menschen ihre Häuser verlassen. In Spanien sind weitere 60.000 von den Bränden betroffen. Im Süden Frankreichs wütet eine ganze Serie von Bränden. Der größte westlich von Bordeaux und westlich von Madrid haben sich zwei Brände zu einem Großfeuer verschmolzen. Hohe Temperaturen, starker Wind und die Trockenheit der Vegetation fachen die Flächenbrände immer weiter an. Bei der Tour de France hat Titelverteidiger Tadej Pogacar die spektakuläre 19. Etappe gewonnen mit der Bergankunft im legendären Skiort Alpe d'Huez. Damit konnte der Slowene seine Gesamtführung weiter ausbauen und steht vor seinem 5. Gesamtsieg. Das Radrennen endet morgen in Paris.
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0: Heute am Samstag, da heißt es fast überall Sonne tanken bei bis zu 33 Grad. Im Norden ziehen ab und zu ein paar Wolken durch. An der Nordsee ist auch ein kurzer Schauer drin. Im Südwesten und an den Alpen können am Nachmittag und am Abend einzelne Gewitter aufploppen. Am Sonntag dann unbeständig. Im Norden und an der Nordsee startet der Tag schon mit Schauern und teils Gewittern. Auch südlich der Donau wird's nass. Im Laufe des Tages breiten sich dann Schauer und Gewitter überall aus.
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0: Ich bin Hendrik Daum. Einen schönen guten Morgen. In Frankreich und Spanien greifen die riesigen Waldbrände immer mehr um sich. Insgesamt ließen die Behörden in beiden Ländern über 150.000 Menschen vorsorglich in Sicherheit bringen. Westlich von Madrid haben sich zwei Brände zu einem Großfeuer verschmolzen. Im Süden Frankreich wütet eine ganze Serie von Bränden, der größte westlich von Bordeaux. Hohe Temperaturen, starker Wind und die Trockenheit der Vegetation befördern die Ausbreitung der Flächenbrände. Der Sozialverband Deutschland hat den neuen Gesundheitsminister Linnemann aufgefordert, die Arbeit des Ministeriums neu auszurichten. Verbandschefin Engelmeier sagte den Funke-Medien, erster Akt müsse es sein, die Gesundheitsreform zu überdenken. Da gehe es um die erheblichen Leistungskürzungen und Mehrbelastungen für die Versicherten. Durch die Straßen von Berlin zieht heute wieder die Parade zum Christopher Street Day. Ziel ist das Brandenburger Tor, wo eine Abschlusskundgebung mit Bühnenprogramm geplant ist. Auch in anderen Städten wie Stuttgart und Mainz gibt es heute CSD-Umzüge. Mehr von Jan-Henner Reitze.
2: Tanzen auf der Straße, schräge Kostüme, gern auch mal freizügig in allen Farben des Regenbogens. Gleichberechtigung, sexuelle Vielfalt, aber auch Party. Zurück geht das alles auf den Aufstand von Schwulen gegen Polizeigewalt in der Christopher Street in New York. In Berlin steht die Parade in diesem Jahr unter dem Motto Haltung ist hot. Bei der Abschlusskundgebung am Brandenburger Tor singt unter anderem Sarah Connor.
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2: Das Deutschlandwetter. Zwischen der Nordsee und den Alpen fährt das Wetter heute zweigleisig. In der Südwesthälfte mit dichteren Wolken, sonst oft Sonne. Im Südwesten und an den Alpen kommen später einzelne Gewitter dazu.
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1: Ich bin Leon Stojanovic, es ist 6 Uhr, guten Morgen. Noch nie in der deutschen Lottogeschichte war so viel Geld im Jackpot wie jetzt. Der Grund: seit mehr als 3 Monaten wurde er nicht mehr geknackt. Der Jackpot steht aktuell bei 101 Millionen Euro. Nach dem milliardenschweren EU-Bußgeld gegen Google hat US-Präsident Trump schon wieder mit neuen Strafzöllen gedroht. Er spricht von einer Abzocke amerikanischer Unternehmen und wirft der EU unethisches Verhalten vor. Brüssel hat Google wegen unfairer Geschäftspraktiken zu 890 Millionen Euro Strafe verurteilt. In Berlin startet heute wieder die Parade zum Christopher Street Day. Ziel ist das Brandenburger Tor, wo die Abschlussbekundung geplant ist. Erwartet werden wieder hunderttausende Menschen. Auch in anderen Städten wie Stuttgart und Mainz gibt es heute CSD-Umzüge.
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9: Das Deutschlandwetter. Zwischen der Nordsee und den Alpen fährt das Wetter heute zweigleisig. In der Südwesthälfte mit dichteren Wolken, sonst oft Sonne. Im Südwesten und an den Alpen kommen später einzelne Gewitter dazu.
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9: Ich bin Leon Stojanovic, es ist 7 Uhr, guten Morgen. Der Paketzusteller DHL will schwere Pakete nur noch von 2 Personen liefern lassen. Um die Gesundheit der Mitarbeiter zu schützen, fordert die DHL-Vorständin Hagleiter neue gesetzliche Vorgaben. Die Lieferung zu zweit soll bei Paketen ab 23 Kilo greifen, zum Beispiel bei Fitnessgeräten oder Hundefutter. Schwere Waldbrände haben Frankreich und Spanien fest im Griff. Bei Madrid und in einer anderen spanischen Region wurde sogar der Notstand ausgerufen. An der französischen Atlantikküste mussten auch schon Zehntausende weitere Touristen vorsorglich ihre Urlaubsquartiere räumen. Der Supermarkt Lidl ruft die Bio-Beerenmischung der Marke Freshona zurück. Die Tiefkühlbeeren könnten möglicherweise mit Noroviren belastet sein. Käufer können die ganz einfach in jede Filiale zurückbringen, auch ohne Kassenzettel. Noroviren können besonders für Säuglinge und ältere Menschen gefährlich werden.
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9: Das Deutschlandwetter. Zwischen der Nordsee und den Alpen fährt das Wetter heute zweigleisig. In der Südwesthälfte mit dichteren Wolken, sonst oft Sonne. Im Südwesten und an den Alpen kommen später einzelne Gewitter dazu.
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9: Ich bin Leon Stojanovic, es ist 8 Uhr, guten Morgen. Bundeskanzler Merz baut sein Kabinett um. Unter anderem wird Verkehrsminister Schnieder ausgetauscht. Er hat die Abgeordneten per SMS darüber informiert, dass er entlassen wird. Als Nachfolger wollte Merz den CDU-Abgeordneten Fritz Günzler haben, der hat aber aus fachlichen Gründen abgesagt. Nach dem sprunghaften Anstieg der Ölpreise wegen der Eskalation im Iran-Krieg sieht das Deutsche Institut für Wirtschaftsforschung die Versorgung in Deutschland und Europa weiterhin stabil. Aktuell sei die Versorgung mit Rohöl- und Mineralölprodukten wie Benzin und Diesel weiterhin gesichert, sagt die IW-Ökonomin Franziska Holz. Der Hollywood-Konzern Paramount setzt den umstrittenen Kauf des Konkurrenten Warner Brothers vorerst aus. 12 US-Bundesstaaten und die Gewerkschaft der Drehbuchautoren sind mit Wettbewerbsklagen gegen die Fusion vorgegangen. Auch prominente Schauspieler wie Ben Stiller oder Joaquin Phoenix haben sich gegen den Kauf ausgesprochen.
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7: Das Deutschlandwetter. Zwischen der Nordsee und den Alpen fährt das Wetter heute zweigleisig. In der Südwesthälfte mit dichteren Wolken, sonst oft Sonne. Im Südwesten und an den Alpen kommen später einzelne Gewitter dazu.
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7: Ich bin Leon Stojanovic, es ist 9 Uhr, guten Morgen. Der Paketzusteller DHL will schwere Pakete nur noch von 2 Personen liefern lassen. Um die Gesundheit der Mitarbeiter zu schützen, fordert die

0: DHL-Vorständin Hagleiter neue gesetzliche Vorgaben. Die Lieferung zu zweit soll bei Paketen ab 23 Kilo greifen, also zum Beispiel bei Fitnessgeräten oder Hundefutter. Der Supermarkt Lidl ruft die Bio-Beerenmischung der Marke Freshona zurück. Die Tiefkühlbeeren könnten möglicherweise mit Noroviren belastet sein. Käufer können die ganz einfach in jede Filiale zurückbringen, auch ohne Kassenzettel. Noroviren können besonders für Säuglinge und ältere Menschen gefährlich werden. Noch nie in der deutschen Lottogeschichte war so viel Geld im Jackpot wie jetzt. Der Grund, seit mehr als 3 Monaten wurde er nicht mehr geknackt. Der Jackpot steht aktuell bei 101 Millionen Euro.
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9: Das Deutschlandwetter. Zwischen der Nordsee und den Alpen mischt das Wetter heute nochmal ordentlich durch. In der Nordwesthälfte halten sich dichtere Wolken, sonst scheint häufig die Sonne bei Temperaturen bis zu 31 Grad.
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9: Ich bin Leon Stojanovic, es ist 10 Uhr, guten Tag. In Berlin startet heute wieder eine der größten CSD-Paraden Deutschlands. Auf der Berlin Pride soll es auch einen Auftritt der Sängerin Sarah Connor geben. Erwartet werden wieder hunderttausende Menschen. Auch in anderen Städten wie Stuttgart und Mainz gibt es heute CSD-Umzüge. Gerade einmal einen Tag im Amt wurde der neue Gesundheitsminister Carsten Lindemann schon mit den ersten Forderungen konfrontiert. Die Vorsitzende des Deutschen Sozialverbandes Engelmeier hat Lindemann aufgefordert, die Gesundheitsreform zu überdenken. Den Zeitungen der Funke Mediengruppe hat sie unter anderem gesagt, dass die Reform kommen soll, aber keine Sparreform werden dürfe. Nach dem sprunghaften Anstieg der Ölpreise wegen der Eskalation im Iran-Krieg sieht das Deutsche Institut für Wirtschaftsforschung die Versorgung in Deutschland und Europa

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9: Das Deutschlandwetter. Zwischen der Nordsee und den Alpen mischt das Wetter heute nochmal ordentlich durch. In der Nordwesthälfte halten sich dichtere Wolken, sonst scheint häufig die Sonne bei Temperaturen bis zu 31 Grad.
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9: Ich bin Leon Stojanovic, es ist 11 Uhr, guten Tag. Bundeskanzler Merz baut sein Kabinett um. Unter anderem wird Verkehrsminister Schnieder ausgetauscht. Er hat die Abgeordneten per SMS darüber informiert, dass er entlassen wird. Als Nachfolger wollte Merz den CDU-Abgeordneten Fritz Günzler haben. Der hat aber aus fachlichen Gründen abgesagt. Die Waldbrände im Südwesten Frankreichs haben eine der größten Evakuierungsaktionen in der Geschichte des Landes ausgelöst. Besonders betroffen ist die Region rund um Bordeaux. Wegen der Brände wurden mindestens 110.000 Menschen evakuiert. Der Hollywood-Konzern Paramount setzt den umstrittenen Kauf des Konkurrenten Warner Brothers vorerst aus. 12 US-Bundesstaaten und die Gewerkschaft der Drehbuchautoren sind mit

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0: jetzt. Nieselregen lässt sich akzeptieren. Norddeutscher Regen ist nicht immer eine Naturgewalt, sondern ein Dauerzustand. Oft prasselt und donnert es eben nicht. Es macht nur ganz leise so und ganz langsam arbeitet sich die kühle Nässe durch deine Jacke. Spazieren gehen solltest du trotzdem, denn als echter Norddeutscher fühlst du den Regen irgendwann gar nicht mehr. Früher wurde Kindern ja oft gesagt, ein Indianer kennt keinen Schmerz. Viel wahrer ist die Aussage, Norddeutscher kennt keinen. Ih, ist das eklig. Mit der richtigen Einstellung und dem Wissen, dass das lediglich etwas Wasser auf der Haut ist, stört Nieselregen nicht. Du atmest frische Luft, du weißt, dass du dich nachher wieder abtrocknen kannst und genießt einfach die Einsamkeit. Selbst in Hamburg und Bremen triffst du dann kaum jemanden auf der Straße und wenn doch, dann weißt du, das sind echte Norddeutsche.
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3: Das Deutschlandwetter. Zwischen der Nordsee und den Alpen mischt das Wetter heute nochmal ordentlich durch. In der Nordwesthälfte halten sich dichtere Wolken, sonst scheint häufig die Sonne bei Temperaturen bis zu 31 Grad.
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3: Ich bin Leon Stojanovic, es ist 12 Uhr, guten Tag. Der Tiefkühlkosthersteller Jutro ruft die Bio-Beerenmischung der Marke Freshona zurück. Die werden unter anderem bei Aldi und Netto verkauft. Die Tiefkühlbeeren könnten möglicherweise mit Noroviren belastet sein. Käufer können die ganz einfach in jede Filiale zurückbringen. Die geplante Rentenreform sehen nicht nur Sozialverbände und Gewerkschaften kritisch, sondern auch Unternehmen. Arbeitgeberpräsident Rainer Dulger warnte vor zusätzlichen zweistelligen Milliardenkosten. Scharf kritisierte er auch den Plan, Steuer- und Sozialversicherungsfreiheit der Minijobs im Grundsatz abzuschaffen. In Berlin startet heute wieder eine der größten CSD-Paraden Deutschlands. Auf der Berlin Pride soll es auch einen Auftritt der Sängerin Sarah Connor geben. Erwartet werden wieder hunderttausende Menschen. Auch in anderen Städten wie Stuttgart und Mainz gibt es heute CSD-Umzüge.
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0: Ich bin Leon Stojanovic, es ist 13 Uhr, guten Tag. Gerade einmal einen Tag im Amt wurde der neue Gesundheitsminister Carsten Linnemann schon mit den ersten Forderungen konfrontiert. Die Vorsitzende des Deutschen Sozialverbandes Engelmeier hat Linnemann aufgefordert, die Gesundheitsreform nochmal zu überdenken. Den Zeitungen der Funke Mediengruppe hat sie unter anderem gesagt, dass die Reform kommen soll, aber keine Sparreform werden dürfe. Der Paketzusteller DHL will schwere Pakete nur noch von 2 Personen liefern lassen. Um die Gesundheit der Mitarbeiter zu schützen, fordert die DHL-Vorständin Hagleiter neue gesetzliche Vorgaben. Die Lieferung zu zweit soll bei Paketen ab 23 Kilo greifen, zum Beispiel bei Fitnessgeräten oder Hundefutter. Schwere Waldbrände haben Frankreich und Spanien weiter fest im Griff. Während bei Madrid und in einer anderen spanischen Region der Notstand ausgerufen wurde, mussten an der französischen Atlantikküste Zehntausende weitere Touristen vorsorglich ihre Urlaubsquartiere räumen.
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0: Zwischen Nordsee und Bodensee ist es zweigeteilt. In der Nordwesthälfte ein Wolkenmix, sonst oft Sonne. Im Südwesten und an den Alpen werden die Wolken mehr. Einzelne Schauer oder Gewitter sind dabei. Höchstwerte heute: Bremerhaven 25 Grad, Bonn 29, Gera 30 und Ingolstadt 32 Grad. Morgen zwischen Main und Donau freundlich, sonst einzelne Schauer und Gewitter mit Böen. Dazu 20 bis 31 Grad.
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0: Ich bin Jutta Rebrock, es ist 14 Uhr, guten Tag. Wer eine neue Heizung braucht, sollte sich nach Meinung von Wirtschaftsexperten keine Gasheizung einbauen lassen. Denn laut einer Studie des Instituts der deutschen Wirtschaft könnten sich die Kosten bis zum Jahr 2040 verdoppeln. Unter anderem, weil man nach und nach immer mehr klimafreundliche Gase einsetzen muss, die knapp und teuer sind, wie zum Beispiel Wasserstoff. Die Waldbrände in Frankreich und Spanien haben ein noch nie dagewesenes Ausmaß erreicht. In Frankreich mussten 140.000 Menschen aus der Gegend um Bordeaux und der Gironde in Sicherheit gebracht werden. In Spanien sind rund 60.000 Menschen betroffen. In beiden Ländern mussten auch tausende Touristen ihre Ferienunterkünfte verlassen. Mit einer großen Parade durch die Innenstadt feiert Berlin heute den Christopher Street Day. Mehr als 100.000 Menschen und viele Wagen- und Fußgruppen nehmen teil. Der Berliner CSD ist eine der größten Demonstrationen für Vielfalt und Menschenrechte in Europa. Die Organisatoren warnen vor einem raueren gesellschaftlichen Klima.
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7: Das Deutschlandwetter. Zwischen Nordsee und Bodensee ist es zweigeteilt. In der Nordwesthälfte ein Wolkenmix, sonst oft Sonne. Im Südwesten und an den Alpen werden die Wolken mehr. Einzelne Schauer oder Gewitter sind dabei. Höchstwerte heute: Bremerhaven 25 Grad, Bonn 29, Gera 30 und Ingolstadt 32 Grad. Morgen zwischen Main und Donau freundlich, sonst einzelne Schauer und Gewitter mit Böen. Dazu 20 bis 31 Grad.
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7: Ich bin Jutta Rebrock. Es ist 15 Uhr. Guten Tag. Nach dem Millionenbußgeld der EU gegen Google hat US-Präsident Trump schon wieder mit neuen Strafzöllen gedroht. Er wirft der EU die Abzocke amerikanischer Unternehmen vor. Auch gegen Kanada kündigte Trump neue Zölle an. Begründung: Der Rauch von Waldbränden in Kanada ziehe rüber in die USA. Und auch Mexiko soll höhere Zölle zahlen, weil angeblich Salat aus Mexiko für Darmerkrankungen in den USA gesorgt hat. Der Logistikkonzern DHL fordert von der Politik strengere Regeln für die Zustellung besonders schwerer Pakete. Sehr viele Mitarbeiter meldeten sich wegen Rückenproblemen krank. Deshalb sollten Pakete, die schwerer als 23 Kilo sind, nur noch von zwei Zustellern ausgeliefert werden, fordert DHL. Und das in der gesamten Branche, damit es keine Wettbewerbsnachteile gibt. Noch nie in der deutschen Lottogeschichte war so viel Geld im Lotto-Jackpot wie jetzt. Der Grund: Seit mehr als 3 Monaten wurde er nicht mehr geknackt. Der Jackpot steht gerade bei 101 Millionen Euro. Es gibt aber eine Deckelung, sprich, es werden heute maximal 50 Millionen ausgeschüttet.
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1: Moin, ich bin Jan Zerbst und das sind 101 Dinge, die ein echtes Nordlicht gemacht haben muss und was der Rest von Deutschland unbedingt über unseren Norden wissen sollte.
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0: jetzt. Nieselregen lässig akzeptieren. Norddeutscher Regen ist nicht immer eine Naturgewalt, sondern ein Dauerzustand. Oft prasselt und donnert es eben nicht. Es macht nur ganz leise so und ganz langsam arbeitet sich die kühle Nässe durch deine Jacke. Spazieren gehen solltest du trotzdem, denn als echter Norddeutscher fühlst du den Regen irgendwann gar nicht mehr. Früher wurde Kindern ja oft gesagt, ein Indianer kennt keinen Schmerz. Viel wahrer ist die Aussage, Norddeutscher kennt keinen. Ih, ist das eklig. Mit der richtigen Einstellung und dem Wissen, dass das lediglich etwas Wasser auf der Haut ist, stört Nieselregen nicht. Du atmest frische Luft, du weißt, dass du dich nachher wieder abtrocknen kannst und genießt einfach die Einsamkeit. Selbst in Hamburg und Bremen triffst du dann kaum jemanden auf der Straße und wenn doch, dann weißt du, das sind echte Norddeutsche.
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16: Das Deutschlandwetter. Zwischen Nordsee und Bodensee ist es zweigeteilt. In der Nordwesthälfte ein Wolkenmix, sonst oft Sonne. Im Südwesten und an den Alpen werden die Wolken mehr. Einzelne Schauer oder Gewitter sind dabei. Höchstwerte heute Bremerhaven 25 Grad, Bonn 29, Gera 30 und Ingolstadt 32 Grad. Morgen zwischen Main und Donau freundlich, sonst einzelne Schauer und Gewitter mit Böen. Dazu 20 bis 31 Grad.
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16: Ich bin Jutta Ribrock. Es ist 16 Uhr. Guten Tag. Der Logistikkonzern DHL fordert von der Politik strengere Regeln für die Zustellung besonders schwerer Pakete. Sehr viele Mitarbeiter meldeten sich wegen Rückenproblemen krank. Deshalb sollten Pakete, die schwerer als 23 Kilo sind, nur noch von 2 Zustellern ausgeliefert werden, fordert DHL. Und das in der gesamten Branche, damit es keine Wettbewerbsnachteile gibt. Die Waldbrände in Frankreich und Spanien haben ein noch nie dagewesenes Ausmaß erreicht. In Frankreich mussten mittlerweile fast 170.000 Menschen aus dem Departement Gironde rund um Bordeaux in Sicherheit gebracht werden. In Spanien sind rund 73.000 Menschen betroffen. In beiden Ländern mussten auch tausende Touristen ihre Ferienunterkünfte verlassen. Trotz der Sperre der Straße von

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7: Das Deutschlandwetter. Es bleibt zweigeteilt. In der Nordwesthälfte ein Wolkenmix, sonst meist klarer Himmel. Höchstwerte Neumünster 25 Grad, Duisburg 29, Stuttgart 30 und Halle an der Saale 31 Grad. Morgen zwischen Main und Donau freundlich, sonst Schauer und Gewitter mit Böen 20 bis 31 Grad.
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7: Ich bin Jutta Rippronk. Es ist 17 Uhr. Guten Tag. Wer eine neue Heizung braucht, sollte sich nach Meinung von Wirtschaftsexperten keine Gasheizung einbauen lassen. Denn laut einer Studie des Instituts der Deutschen Wirtschaft könnten sich die Kosten bis zum Jahr 2040 verdoppeln. Unter anderem, weil man nach und nach immer mehr klimafreundliche Gase einsetzen muss, die knapp und teuer sind, wie zum Beispiel Wasserstoff. Ein Kleinflugzeug ist in der Nähe von Bremen in ein Wohnhaus gestürzt. Die Maschine krachte in das Dach eines Einfamilienhauses in Ganderkesee im Landkreis Oldenburg. Mindestens ein Mensch kam ums Leben, so die Polizei. Eine weitere Person, die sich in der Maschine befunden haben soll, wird vermisst. Die Bergungsarbeiten sind sehr schwierig. Durch die Straßen von Berlin zieht seit dem Mittag wieder die Parade zum Christopher Street Day. Hunderttausende Menschen sind zusammengekommen. Es handelt sich nach Angaben der Organisatoren um eine der größten Versammlungen für Vielfalt und Menschenrechte in Europa.
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15: Das Deutschlandwetter. Es bleibt zweigeteilt. In der Nordwesthälfte ein Wolkenmix, sonst meist klarer Himmel. Höchstwerte Neumünster 25 Grad, Duisburg 29, Stuttgart 30 und Halle an der Saale 31 Grad. Morgen zwischen Main und Donau freundlich, sonst Schauer und Gewitter mit Böen 20 bis 31 Grad.
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15: Ich bin Jutta Ribrock. Es ist 18 Uhr. Guten Abend. Immer mehr Menschen müssen vor den massiven Waldbränden in Frankreich und Spanien fliehen. Allein in Frankreich wurden laut Innenministerium mittlerweile rund 200.000 Menschen in Sicherheit gebracht. Die Flammen wüten vor allem im Departement Gironde und um Bordeaux und in der Nachbarregion. In Spanien sind rund 73.000 Menschen betroffen. Arbeitgeberpräsident Dulger warnt vor zusätzlichen zweistelligen Milliardenkosten durch die angekündigte Rentenreform. Teil der Reform ist eine neue Kapitalrente, für die Arbeitgeber und Beschäftigte zusätzlich zum normalen Beitrag 2% des Bruttoeinkommens zahlen sollen. Dulger sagt, wer eine kapitalgedeckte Säule aufbauen will, muss die Beitragsbelastung dafür an anderer Stelle senken. Spektakuläre Sprengung bei Bauarbeiten in Hamburg. Eine 100 Meter lange Eisenbahnbrücke in Hamburg-Altona ist jetzt kontrolliert zum Einsturz gebracht worden. Die Deutsche Bahn will den Fernbahnhof Altona verlegen. Die alte Brücke musste weg, um Platz für eine neue Gleisführung zu schaffen.
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14: Das Deutschlandwetter. Es bleibt zweigeteilt. In der Nordwesthälfte ein Wolkenmix, sonst meist klarer Himmel. Höchstwerte Neumünster 25 Grad, Duisburg 29, Stuttgart 30 und Halle an der Saale 31 Grad. Morgen zwischen Main und Donau freundlich, sonst Schauer und Gewitter mit Böen 20 bis 31 Grad.
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14: Ich bin Jutta Ribrock. Es ist 19 Uhr. Guten Abend. Der Logistikkonzern DHL fordert von der Politik strengere Regeln für die Zustellung besonders schwerer Pakete. Sehr viele Mitarbeiter meldeten sich wegen Rückenproblemen krank. Deshalb sollten Pakete, die schwerer als 23 Kilo sind, nur noch von zwei Zustellern ausgeliefert werden, fordert DHL. Und das in der gesamten Branche, damit es keine Wettbewerbsnachteile gibt. Immer mehr Menschen müssen vor den massiven Waldbränden in Frankreich und Spanien fliehen. Allein in Frankreich wurden laut Innenministerium mittlerweile rund 200.000 Menschen in Sicherheit gebracht. Die Flammen wüten vor allem im Departement Gironde rund um Bordeaux und in der Nachbarregion. In Spanien sind rund 73.000 Menschen betroffen. Bei der Tour de France steht Tadej Pogacar dicht vor seinem 5. Gesamtsieg. Der slowenische Radstar erreichte auf der Königsetappe als Vierter das Ziel in Alpe d'Huez. Den Etappensieg holte sich Ausreißerkönig Carapaz aus Ecuador.
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4: Das Deutschlandwetter. Es bleibt zweigeteilt. In der Nordwesthälfte ein Wolkenmix, sonst meist klarer Himmel. Höchstwerte Neumünster 25 Grad, Duisburg 29, Stuttgart 30 und Halle an der Saale 31 Grad. Morgen zwischen Main und Donau freundlich, sonst Schauer und Gewitter mit Böen 20 bis 31 Grad.
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4: Ich bin Jutta Ribrock. Es ist 20 Uhr. Guten Abend. Nach dem Absturz eines Kleinflugzeugs in Niedersachsen steht jetzt fest, dass zwei Menschen dabei ums Leben gekommen sind. Die Maschine war auf das Dach eines Einfamilienhauses in Ganderkesee im Landkreis Oldenburg gestürzt. Zunächst wurde ein Insasse tot geborgen. Ein weiterer galt vorübergehend als vermisst, wurde aber später tot im Haus gefunden. Die Waldbrände in Frankreich und Spanien haben ein noch nie dagewesenes Ausmaß erreicht. In Frankreich mussten laut Innenministerium mittlerweile rund 200.000 Menschen in Sicherheit gebracht werden. Die Flammen wüten vor allem im Departement Gironde rund um Bordeaux. In Spanien sind nach neuesten Angaben rund 60.000 Menschen betroffen. Trotz der Sperre der Straße von Hormuz ist die Ölversorgung in Europa gesichert. Das sagt die Ökonomin Franziska Holz vom Deutschen Institut für Wirtschaftsforschung. Öl ist allerdings teurer. Seit Ausbruch des Irankriegs Ende Februar hat sich der Preis fast verdoppelt.
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2: Die Nacht bringt einen echten Wettermix. Im Süden ziehen noch ein paar Schauer und Gewitter durch. Im Nordwesten macht sich bis zum Morgen Regen breit. Sonst bleibt es vielerorts locker bewölkt und trocken bei 11 bis 17 Grad. Morgen zeigt sich der Norden eher von seiner wilden Seite mit Regenschauern und später auch Gewittern. Im Streifen zwischen Main und Donau bleibt es dagegen freundlich, trocken und entspannt. Sommerlich wird es im Südosten bei 25 bis 31 Grad. Später können einzelne Gewitter dazwischen funken.
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2: Ich bin Gregor Jussé Moser. Immer mehr Menschen werden in Frankreich und Spanien vor den Waldbränden in Sicherheit gebracht. Im Südwesten Frankreichs wurden fast 200.000 Menschen evakuiert und auch in Spanien mussten inzwischen rund 73.000 Menschen ihre Häuser verlassen. Aus Spanien berichtet Julia Macher.
4: In Bussen werden die Menschen aus dem Südosten der Region Madrid zu den Notunterkünften evakuiert. In einigen Ortschaften hat das Feuer auf die Häuser übergegriffen. Die spanische Regierung spricht von einer sehr komplexen Lage, die man bisher so noch nicht erlebt habe. Vor allem die kräftigen Windböen bereiten den Rettungskräften Sorgen.
2: Im Rahmen seiner Kabinettsumbildung hatte Bundeskanzler Merz Berichten zufolge Verkehrsminister Schnieder eigentlich schon in den letzten Tagen entlassen wollen, doch ein möglicher Nachfolger sagte kurzfristig ab. Jetzt droht eine Hängepartie und es gibt Kritik an den Umgang des Kanzlers mit Schnieder. Von Willkür sprach etwa der Vize des CDU-Arbeitnehmerflügels Bäumler im Handelsblatt. Formel-1-Weltmeister Lando Norris startet beim Großen Preis von Ungarn von der Pole Position. Der McLaren-Pilot setzte sich im Qualifying knapp vor Lewis Hamilton durch und beendete damit die bisherige Pole-Serie von Mercedes in dieser Saison. Auf Rang 3 startet morgen der Italiener Kimi Antonelli.
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1: Die Nacht, die bringt einen echten Wettermix. Im Süden ziehen noch ein paar Schauer und Gewitter durch. Im Nordwesten macht sich bis zum Morgen Regen breit. Ansonsten bleibt es vielerorts locker bewölkt und trocken bei 11 bis 17 Grad. Morgen am Sonntag, da zeigt sich der Norden eher von seiner wilden Seite mit Regenschauern und später auch Gewittern. Im Streifen zwischen Main und Donau bleibt es dagegen freundlich, trocken und entspannt. Sommerlich wird es im Südosten bei 25 bis 31 Grad. Später können einzelne Gewitter dazwischen funken.
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1: Ich bin Hendrik Daum. Rund 250.000 Menschen sind in Frankreich und Spanien vor Waldbränden in Sicherheit gebracht worden, unter ihnen auch viele Touristen. Im Südwesten Frankreichs haben die anhaltenden Brände eine der größten Evakuierungsaktionen in der Geschichte des Landes ausgelöst. Neben der Feuerwehr beteiligen sich dort auch bis zu 1.000 Soldaten an den Löscharbeiten. In Spanien ist der Großraum Madrid besonders betroffen. Und nahe der Großstadt Valencia ist ein Mensch bei einem Waldbrand ums Leben gekommen. Unter dem Motto Haltung ist hot haben in Berlin hunderttausende Menschen an der Großkundgebung zum Christopher Street Day teilgenommen. Mit Regenbogenfahnen, bunten Kostümen, viel Glitzer und bei hochsommerlichen Temperaturen zogen sie durch das Zentrum der Hauptstadt. Zum Abschluss der erstmals zweitägigen Großveranstaltung findet am Brandenburger Tor aktuell noch ein Showprogramm auf 8 Bühnen statt. Die Kabinettsumbildung von Bundeskanzler Merz sorgt teilweise auch für Kritik in seiner CDU. Vor allem wegen des Umgangs mit noch Verkehrsminister Schnieder. Thomas Brockt hat die Hintergründe.
3: Ex-Kanzleramtschef Altmaier äußerte sich betroffen und wütend. Merz will Schnieder entlassen, bekam vom vorgesehenen Nachfolger aber kurzfristig eine Absage. Für Diskussion sorgt auch die Personalie Linnemann. Der CDU-Generalsekretär hatte zum Start der Regierung noch gesagt, Minister sein sei nicht sein Ding. Nun soll er Gesundheitsminister werden, spricht von einer anderen Lage und traut sich das auch zu.
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0: Die Nacht, die bringt einen echten Wettermix. Im Süden ziehen noch ein paar Schauer und Gewitter durch. Im Nordwesten macht sich bis zum Morgen Regen breit. Ansonsten bleibt es vielerorts locker bewölkt und trocken bei 11 bis 17 Grad. Morgen am Sonntag, da zeigt sich der Norden eher von seiner wilden Seite mit Regenschauern und später auch Gewittern. Im Streifen zwischen Main und Donau bleibt es dagegen freundlich, trocken und entspannt. Sommerlich wird es im Südosten bei 25 bis 31 Grad. Später können einzelne Gewitter dazwischen funken.
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0: Ich bin Hendrik Daum. Rund 250.000 Menschen sind in Frankreich und Spanien vor den massiven Waldbränden in Sicherheit gebracht worden, unter ihnen auch viele Touristen. Im Südwesten Frankreichs haben die anhaltenden Brände eine der größten Evakuierungsaktionen in der Geschichte des Landes ausgelöst. Neben der Feuerwehr beteiligen sich dort auch bis zu 1.000 Soldaten an den Löscharbeiten. In Spanien ist der Großraum Madrid besonders betroffen. Beim Christopher Street Day in Berlin sind Hunderttausende zur Parade für eine tolerante Gesellschaft gekommen. Mit Regenbogenfahnen, bunten Kostümen und viel Glitzer zogen sie durch die Hauptstadt. Mehr von Thomas Brockt.
2: Der Berliner CSD ist einer der größten in Europa und wie immer mit einer klaren Botschaft. Wir wollen ein Zeichen für Demokratie und Vielfalt setzen. Weltweit stehen queere Menschen immer mehr unter Druck, sagen die Veranstalter. Zum einen würden schon bestehende Rechte teilweise wieder abgeschafft. Außerdem gäbe es immer mehr Hasskriminalität. Man wolle nicht leiser, sondern lauter werden, bis alle Menschen in Deutschland frei, sicher und selbstbestimmt leben können.
0: Arbeitgeberpräsident Dulger warnt vor zusätzlichen zweistelligen Milliardenkosten durch die angekündigte Rentenreform. Teil der Reform ist ja eine neue Kapitalrente, für die Arbeitgeber und Beschäftigte zusätzlich zum normalen Beitrag 2% des Bruttoeinkommens zahlen sollen. Dulger sagt, wer eine kapitalgedeckte Säule aufbauen will, der muss die Beitragsbelastung dafür aber an anderer Stelle senken.
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1: Im Moment haben wir einen echten Wettermix. Im Süden ziehen noch ein paar Schauer und Gewitter durch. Im Nordwesten macht sich Regen breit. Sonst bleibt es vielerorts locker bewölkt und trocken. Bei Tiefstwerten zwischen 11 und 17 Grad. Heute am Sonntag, da zeigt sich der Norden eher von seiner wilden Seite. Mit Regenschauern und später auch Gewittern im Streifen zwischen Main und Donau bleibt es dagegen freundlich trocken und entspannt. Sommerlich wird es im Südosten bei 25 bis 31 Grad. Später können einzelne Gewitter dazwischen funken.
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1: Ich bin Hendrik Daum. Der Christopher Street Day in Berlin ist am Abend nach einem Zwischenfall abgebrochen worden. Offenbar ist ein Fahrzeug im Bezirk Tiergarten in eine Menschenmenge gefahren. Dazu Florian Naht von der Berliner Polizei.
3: Mutmaßlich ist hier ein Fahrzeug in den Park eingefahren, hat mehrere Personen angefahren, dabei offensichtlich auch verletzt. Deshalb gibt es hier jetzt mehrere Patientenbehandlungen durch die Berliner Feuerwehr im Bereich des großen Tiergarten. Wir fahren mit starken Kräften nach möglichen Tatverdächtigen.
1: Davor hatten hunderttausende Menschen unter dem Motto Haltung ist hot den Christopher Street Day friedlich gefeiert. Rund 250.000 Menschen sind in Frankreich und Spanien vor den massiven Waldbränden in Sicherheit gebracht worden, unter ihnen auch viele Touristen. Im Südwesten Frankreichs haben die anhaltenden Brände eine der größten Evakuierungsaktionen in der Geschichte des Landes ausgelöst. Neben der Feuerwehr beteiligen sich dort auch bis zu 1.000 Soldaten an den Löscharbeiten. In Spanien ist der Großraum Madrid besonders betroffen. Die Bayreuther Festspiele haben sich zum 150. Jubiläum klar gegen einen Rechtsruck in Politik und Gesellschaft gestellt. Festspielleiterin Katharina Wagner rief beim Festakt dazu auf, Nein zu sagen zu Rassismus, Chauvinismus und einer Verharmlosung der Geschichte. Sie verwies dabei auch auf die enge Verknüpfung ihrer Familie mit dem NS-Regime und die besondere Verantwortung der Festspiele. Das Jubiläum sei deshalb weit mehr als ein Anlass zu feiern, betonte Wagner. Ziel müsse es sein, die Tradition ernst zu nehmen, ohne sie zu verklären.
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0: Im Moment haben wir einen echten Wettermix. Im Süden ziehen noch ein paar Schauer und Gewitter durch. Im Nordwesten macht sich Regen breit. Sonst bleibt es vielerorts locker bewölkt und trocken. Bei Tiefstwerten zwischen 11 und 17 Grad. Heute am Sonntag, da zeigt sich der Norden eher von seiner wilden Seite. Mit Regenschauern und später auch Gewittern im Streifen zwischen Main und Donau bleibt es dagegen freundlich, trocken und entspannt. Sommerlich wird es im Südosten bei 25 bis 31 Grad. Später können einzelne Gewitter dazwischen funken.
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0: Ich bin Hendrik Daum. In Berlin hat nach Angaben der Polizei ein Fahrzeug mehrere Menschen beim Christopher Street Day angefahren. Bei dem Vorfall sei mindestens ein Mensch getötet worden. 14 weitere Menschen würden wegen Verletzungen derzeit behandelt. Die Polizei fahndet nach dem Täter. Direkt vor Ort ist für uns Timo Reim am Tiergarten in Berlin.
2: Direkt vor dem Tiergartentunnel blinkt und wimmelt es nur so von Polizei, Feuerwehr und Blaulicht. Nach aktuellen Informationen ist von der Linierstraße kommt ein Transporter scharf rechts in den Tiergartentunnel abgebogen. Es gibt mehrere Verletzte, sagt die Polizei, und ein Täter ist bisher noch nicht gefasst. Aktuell läuft die Fahndung wohl mit Hochdruck und die Situation hier vor Ort ist angespannt. Der Tiergartentunnel ist natürlich komplett gesperrt und auch der CSD ist inzwischen vom Veranstalter offiziell abgebrochen worden. Und die Menschen verlassen teilweise in Panik mit Tränen den Ort hier.
0: Die Bayreuther Festspiele haben sich zum 150. Jubiläum klar gegen einen Rechtsruck in Politik und Gesellschaft gestellt. Festspielleiterin Katharina Wagner rief beim Festakt dazu auf, Nein zu sagen zu Rassismus, Chauvinismus und einer Verharmlosung der Geschichte. Sie verwies dabei auch auf die enge Verknüpfung ihrer Familie mit dem NS-Regime und die besondere Verantwortung der Festspiele. Das Jubiläum sei deshalb weit mehr als ein Anlass zu feiern, betonte Wagner. Ziel müsse es sein, die Tradition ernst zu nehmen, ohne sie zu verklären. Immer mehr Menschen müssen vor den massiven Waldbränden in Frankreich und Spanien fliehen. Allein in Frankreich wurden mittlerweile rund 200.000 Menschen in Sicherheit gebracht. Die Flammen wüten vor allem in der Region rund um Bordeaux. Und in Spanien sind rund 70.000 Menschen betroffen, wie Julia Macher berichtet.
3: Die spanische Regierung spricht von einer sehr komplexen Lage, die man bisher so noch nicht erlebt habe. Vor allem die kräftigen Windböen bereiten den Rettungskräften Sorgen. Mehr als 3000 Feuerwehrleute sind im Einsatz und bekämpfen die Flammen aus der Luft und vom Boden. Die Europäische Union schickt 4 Löschflugzeuge zur Unterstützung.
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0: Im Moment haben wir einen echten Wettermix. Im Süden ziehen noch ein paar Schauer und Gewitter durch. Im Nordwesten macht sich Regen breit. Sonst bleibt es vielerorts locker bewölkt und trocken. Bei Tiefstwerten zwischen 11 und 17 Grad. Heute am Sonntag, da zeigt sich der Norden eher von seiner wilden Seite. Mit Regenschauern und später auch Gewittern im Streifen zwischen Main und Donau bleibt es dagegen freundlich trocken und entspannt. Sommerlich wird es im Südosten bei 25 bis 31 Grad. Später können einzelne Gewitter dazwischen funken.
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0: Ich bin Hendrik Daum. Am Rande des Christopher Street Day in Berlin ist am späten Abend ein Fahrzeug in eine Menschenmenge gefahren. Laut Polizei wurde dabei ein Mensch getötet. Mindestens 14 Menschen wurden verletzt, einige von ihnen offenbar schwer bis lebensgefährlich. Zahlreiche Einsatzkräfte sind vor Ort, man fahnde weiterhin nach möglichen mehreren Tatverdächtigen, heißt es. Der Vorfall ereignete sich in der Parkanlage des Tiergartens. Die Veranstalter brachen den CSD nach dem Vorfall sofort ab. Berlins regierender Bürgermeister Wegner sprach vor Ort von einem brutalen Angriff auf die freie und weltoffene Gesellschaft.
2: Viele feiernde Menschen, die glücklich waren, die die Vielfalt dieser Stadt gefeiert haben, die Weltoffenheit, die Freiheit, ja auch die Liebe. Dieser Tag wurde durch diese schreckliche Tat beendet.
0: Mittlerweile über 250.000 Menschen sind in Frankreich und Spanien vor den massiven Waldbränden in Sicherheit gebracht worden, unter ihnen auch viele Touristen. Im Südwesten Frankreichs haben die anhaltenden Brände eine der größten Evakuierungsaktionen in der Geschichte des Landes ausgelöst. Neben der Feuerwehr beteiligen sich dort auch etwa 1.000 Soldaten an den Löscharbeiten. In Spanien ist der Großraum Madrid besonders betroffen. Die Kabinettsumbildung von Bundeskanzler Merz sorgt teilweise für Kritik innerhalb der CDU, vor allem wegen des Umgangs mit noch Verkehrsminister Schnieder. Thomas Brockt hat die Hintergründe.
3: Ex-Kanzleramtschef Altmaier äußerte sich betroffen und wütend. Merz will Schnieder entlassen, bekam vom vorgesehenen Nachfolger aber kurzfristig eine Absage. Für Diskussion sorgt auch die Personalie Linnemann. Der CDU-Generalsekretär hatte zum Start der Regierung noch gesagt, Minister sein sei nicht sein Ding. Nun soll er Gesundheitsminister werden, spricht von einer anderen Lage und traut sich das auch zu.
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